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1: Im Studio Andreas Sommer.
2: An der Docemus-Schule in Gosen-Neu-Zittau im Landkreis Oder-Spree sind zwei Menschen getötet worden. Die Polizei geht von einer Gewalttat aus und ist mit einem Großaufgebot vor Ort. Ein Mann wurde festgenommen. Hinweise auf eine Amok-Tat gibt es laut Polizei bislang nicht. Gosen-Neu-Zittau liegt in der Nähe von Erkner. Weitere Einzelheiten sind derzeit noch nicht bekannt.
3: CIA-Chef John Ratcliffe hat Russland Medienberichten zufolge vor einem Angriff auf NATO-Staaten gewarnt. Bei seinem Besuch in Moskau soll er besonders mit Blick auf die baltischen NATO-Partner vor einer Eskalation gewarnt haben. Außerdem habe Ratcliffe den Kreml aufgefordert, seine militärische und finanzielle Unterstützung für den Iran zurückzufahren. Kreml-Sprecher Dmitri Peskov bestätigte Gespräche zwischen den Geheimdiensten, betonte aber, Präsident Wladimir Putin habe Ratcliffe nicht getroffen. Finanzminister Lars Klingbeil von der SPD sieht die Bundesregierung nach der Kabinettsklausur in Neu-Hardenberg im Aufbruch. Im ARD-Interview kündigte er an, die Wirtschaft zu stärken, Arbeitsplätze zu sichern und die sozialen Sicherungssysteme zu verbessern. Zugleich rief er die Koalition zu mehr Geschlossenheit auf. Mit der Klausur ist die politische Sommerpause beendet.
4: Ich hoffe, dass alle sich bewusst machen, worum es geht. Der Koalitionsvertrag trägt den Titel Verantwortung für Deutschland. Und das ist gerade in diesen Zeiten, wo so viel auf dem Spiel steht, wo die Rechtsextremen sich aufmachen, Macht in diesem Land zu übernehmen, wo Menschen bedroht sind, ihren Arbeitsplatz zu verlieren oder wo wir eben auch sehen, was international los ist da. Dann muss man ernsthaft an den Themen arbeiten. Da muss man dann auch geschlossen und gemeinsam kommunizieren. Und ja, das sind schwierige Entscheidungen, die wir zu treffen haben. Aber ich kann Ihnen nur sagen, ich will persönlich alles dafür tun, damit Deutschland ein starkes Land bleibt. Und dafür trage ich Verantwortung und die will ich wahrnehmen. Und diese Ernsthaftigkeit habe ich jetzt aber auch während der Kabinettsklausur bei allen gespürt.
3: In Dortmund ist ein 33-Jähriger mit mehr als 150 Kilometern pro Stunde vor der Polizei geflüchtet. Zuvor hatte er mehrere rote Ampeln missachtet. Auf dem Parkplatz eines Baumarkts konnte eine Zivilstreife den Mann stoppen. Dabei setzte er zurück und fuhr einen 33-jährigen Polizisten an, der leicht verletzt wurde. Anschließend raste der Fahrer weiter und wurde mit 154 Kilometern pro Stunde geblitzt. Auch ein Polizeihubschrauber konnte ihn nicht stoppen. Die Polizei sucht nun nach dem Flüchtigen.
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3: Heute scheint bis zum Nachmittag die Sonne bei blauem Himmel bei Werten von maximal 27 Grad. Am Abend ist es teils wolkig, teils heiter bei Werten von 20 bis zu 25 Grad. Nachts ist es überwiegend dicht bewölkt, bei Tiefstwerten um die 17 Grad. Morgen zeigt sich die Sonne nur vereinzelt, bei Werten von 17 Grad Celsius. Im Laufe des Mittags überwiegt dichte Bewölkung, aber es bleibt trocken. Die Höchsttemperatur steigt auf 27 Grad.

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2: Heute scheint bis zum Nachmittag die Sonne, bei blauem Himmel bei Werten von maximal 27 Grad. Am Abend ist es teils wolkig, teils heiter bei Werten von 20 bis zu 25 Grad. Nachts ist es überwiegend dicht bewölkt, bei Tiefstwerten um die 17 Grad. Morgen zeigt sich die Sonne nur vereinzelt, bei Werten von 17 Grad Celsius. Im Laufe des Mittags überwiegt dichte Bewölkung, aber es bleibt trocken. Die Höchsttemperatur steigt auf 27 Grad.
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2: Und so kam es, dass meine wissenschaftlichen Studien, die gänzlich dem Mystischen und Transzendenten zugewandt waren,

mich mit jedem Tag mehr und von beiden Seiten meiner Verständnismöglichkeiten aus, der moralischen und der intellektuellen, stetig jener Wahrheit,

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1: Im Studio Andreas Sommer.
2: An der Docemus-Schule in Gosen-Neu-Zittau im Landkreis Oder-Spree sind zwei Menschen getötet worden. Die Polizei geht von einer Gewalttat aus und ist mit einem Großaufgebot vor Ort. Ein Mann wurde festgenommen. Hinweise auf eine Amok-Tat gibt es laut Polizei bislang nicht. Gosen-Neu-Zittau liegt in der Nähe von Erkner. Weitere Einzelheiten sind derzeit noch nicht bekannt.
3: CIA-Chef John Ratcliffe hat Russland-Medienberichten zufolge vor einem Angriff auf NATO-Staaten gewarnt. Bei seinem Besuch in Moskau soll er besonders mit Blick auf die baltischen NATO-Partner vor einer Eskalation gewarnt haben. Außerdem habe Ratcliffe den Kreml aufgefordert, seine militärische und finanzielle Unterstützung für den Iran zurückzufahren. Kreml-Sprecher Dmitri Peskov bestätigte Gespräche zwischen den Geheimdiensten, betonte aber, Präsident Wladimir Putin habe Ratcliffe nicht getroffen. Finanzminister Lars Klingbeil von der SPD sieht die Bundesregierung nach der Kabinettsklausur in Neu-Hardenberg im Aufbruch. Im ARD-Interview kündigte er an, die Wirtschaft zu stärken, Arbeitsplätze zu sichern und die sozialen Sicherungssysteme zu verbessern. Zugleich rief er die Koalition zu mehr Geschlossenheit auf. Mit der Klausur ist die politische Sommerpause beendet.
4: Ich hoffe, dass alle sich bewusst machen, worum es geht. Der Koalitionsvertrag trägt den Titel Verantwortung für Deutschland. Und das ist gerade in diesen Zeiten, wo so viel auf dem Spiel steht, wo die Rechtsextremen sich aufmachen, Macht in diesem Land zu übernehmen, wo Menschen bedroht sind, ihren Arbeitsplatz zu verlieren oder wo wir eben auch sehen, was international los ist da. Dann muss man ernsthaft an den Themen arbeiten. Da muss man dann auch geschlossen und gemeinsam kommunizieren. Und ja, das sind schwierige Entscheidungen, die wir zu treffen haben. Aber ich kann Ihnen nur sagen, ich will persönlich alles dafür tun, damit Deutschland ein starkes Land bleibt. Und dafür trage ich Verantwortung und die will ich wahrnehmen. Und diese Ernsthaftigkeit habe ich jetzt aber auch während der Kabinettsklausur bei allen gespürt.
3: In Dortmund ist ein 33-Jähriger mit mehr als 150 Kilometern pro Stunde vor der Polizei geflüchtet. Zuvor hatte er mehrere rote Ampeln missachtet. Auf dem Parkplatz eines Baumarkts konnte eine Zivilstreife den Mann stoppen. Dabei setzte er zurück und fuhr einen 33-jährigen Polizisten an, der leicht verletzt wurde. Anschließend raste der Fahrer weiter und wurde mit 154 Kilometern pro Stunde geblitzt. Auch ein Polizeihubschrauber konnte ihn nicht stoppen. Die Polizei sucht nun nach dem Flüchtigen.
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3: Heute scheint bis zum Nachmittag die Sonne bei blauem Himmel bei Werten von maximal 27 Grad. Am Abend ist es teils wolkig, teils heiter bei Werten von 20 bis zu 25 Grad. Nachts ist es überwiegend dicht bewölkt, bei Tiefstwerten um die 17 Grad. Morgen zeigt sich die Sonne nur vereinzelt, bei Werten von 17 Grad Celsius. Im Laufe des Mittags überwiegt dichte Bewölkung, aber es bleibt trocken. Die Höchsttemperatur steigt auf 27 Grad.

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2: Heute scheint bis zum Nachmittag die Sonne, bei blauem Himmel bei Werten von maximal 27 Grad. Am Abend ist es teils wolkig, teils heiter bei Werten von 20 bis zu 25 Grad. Nachts ist es überwiegend dicht bewölkt, bei Tiefstwerten um die 17 Grad. Morgen zeigt sich die Sonne nur vereinzelt, bei Werten von 17 Grad Celsius. Im Laufe des Mittags überwiegt dichte Bewölkung, aber es bleibt trocken. Die Höchsttemperatur steigt auf 27 Grad.
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1: Im Studio Andreas Sommer. US-Präsident Donald Trump hat den Ontario-See in Lake America umbenannt. Kanada will den neuen Namen nicht verwenden. Premierminister Mark Carney erklärte, der See werde weiterhin Lake Ontario heißen. Auch die Gouverneurin von New York, Kathy Hochul, lehnt die Umbenennung ab. Hintergrund ist der eskalierte Handelsstreit zwischen den USA und Kanada. CIA-Chef John Ratcliffe hat Russland Medienberichten zufolge vor einem Angriff auf NATO-Staaten gewarnt. Bei seinem Besuch in Moskau soll er besonders mit Blick auf die baltischen NATO-Partner vor einer Eskalation gewarnt haben. Außerdem habe Ratcliffe den Kreml aufgefordert, seine militärische und finanzielle Unterstützung für den Iran zurückzufahren. Kreml-Sprecher Dmitri Peskov bestätigte Gespräche zwischen den Geheimdiensten, betonte aber, Präsident Wladimir Putin habe Ratcliffe nicht getroffen. Finanzminister Lars Klingbeil von der SPD sieht die Bundesregierung nach der Kabinettsklausur in Neu-Hardenberg im Aufbruch. Im ARD-Interview kündigte er an, die Wirtschaft zu stärken, Arbeitsplätze zu sichern und die sozialen Sicherungssysteme zu verbessern. Zugleich rief er die Koalition zu mehr Geschlossenheit auf. Mit der Klausur ist die politische Sommerpause beendet.
2: Ich hoffe, dass alle sich bewusst machen, worum es geht. Der Koalitionsvertrag trägt den Titel Verantwortung für Deutschland. Und das ist gerade in diesen Zeiten, wo so viel auf dem Spiel steht, wo die Rechtsextremen sich aufmachen, Macht in diesem Land zu übernehmen, wo Menschen bedroht sind, ihren Arbeitsplatz zu verlieren oder wo wir eben auch sehen, was international los ist da. Dann muss man ernsthaft an den Themen arbeiten. Da muss man dann auch geschlossen und gemeinsam kommunizieren. Und ja, das sind schwierige Entscheidungen, die wir zu treffen haben. Aber ich kann Ihnen nur sagen, ich will persönlich alles dafür tun, damit Deutschland ein starkes Land bleibt. Und dafür trage ich Verantwortung und die will ich wahrnehmen. Und diese Ernsthaftigkeit habe ich jetzt aber auch während der Kabinettsklausur bei allen gespürt.
1: In Dortmund ist ein 33-Jähriger mit mehr als 150 Kilometern pro Stunde vor der Polizei geflüchtet. Zuvor hatte er mehrere rote Ampeln missachtet. Auf dem Parkplatz eines Baumarkts konnte eine Zivilstreife den Mann stoppen. Dabei setzte er zurück und fuhr einen 33-jährigen Polizisten an, der leicht verletzt wurde. Anschließend raste der Fahrer weiter und wurde mit 154 Kilometern pro Stunde geblitzt. Auch ein Polizeihubschrauber konnte ihn nicht stoppen. Die Polizei sucht nun nach dem Flüchtigen.
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1: Heute zeigt sich die Sonne nur vereinzelt, bei Werten von 17 Grad Celsius. Im Laufe des Mittags überwiegt dichte Bewölkung, aber es bleibt trocken. Die Höchsttemperatur steigt auf 27 Grad.

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2: Heute zeigt sich die Sonne nur vereinzelt, bei Werten von 17 Grad Celsius. Im Laufe des Mittags überwiegt dichte Bewölkung, aber es bleibt trocken. Die Höchsttemperatur steigt auf 27 Grad.

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1: Soeben erreicht uns die Meldung, dass Norwegens König Harald V. tot ist. Er starb im Alter von 89 Jahren in Oslo. Das teilte der norwegische Königspalast soeben mit. Mehr dazu in den nächsten Nachrichten.
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1: Im Studio Andreas Sommer. Norwegens König Harald V. ist tot. Er starb im Alter von 89 Jahren in Oslo. Das teilte der Königspalast mit. Harald V. war seit 1991 König und galt als bodenständig, tolerant und besonders beliebt. Nach seinem Tod übernimmt sein Sohn, Kronprinz Hakon, den Thron. In Nepal steigt die Zahl der Todesopfer nach der verheerenden Sturzflut weiter. Die Behörden sprechen inzwischen von 469 Toten. Am Vortag waren es noch 400. Mehr als 1400 Menschen gelten weiterhin als vermisst, darunter mindestens 8 Deutsche. Gleichzeitig drohen neue Regenfälle im Katastrophengebiet, weitere Überschwemmungen und Erdrutsche auszulösen. Bundeskanzler Friedrich Merz von der CDU kann sich bei der geplanten Abschaffung der abschlagsfreien Rente nach 45 Beitragsjahren eine Übergangszeit vorstellen. Die Reform solle nicht von einem Tag auf den anderen kommen, sagte Merz. Änderungen am Konzept seien in Gesetzgebungsverfahren möglich, an der grundsätzlichen Ausrichtung wolle die Regierung aber festhalten. Auch die Fraktionschefs von Union und SPD schließen Änderungen nicht aus. An der Dozemus-Schule in Gosen-Neu-Zittau im Landkreis Oder-Spree sind gestern 2 Menschen getötet worden. Bei den Opfern handelt es sich um eine 18-jährige Schülerin und vermutlich den Hausmeister der Schule. Beide wurden mit einem Messer angegriffen und starben noch vor Ort. Ein 19-jähriger Tatverdächtiger wurde festgenommen. Die Polizei geht nach bisherigen Erkenntnissen von einer Beziehungstat und nicht von einem Amoklauf aus. Die Ermittlungen zum Motiv laufen.
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1: Heute gibt es mehr Wolken als Sonne. Die Temperaturen liegen zwischen 21 und 26 Grad. In der Nacht überwiegt dichte Bewölkung, aber es bleibt trocken bei Werten von 19 Grad. Morgen gibt es den ganzen Tag eine Mischung aus Sonne und Wolken bei Temperaturen von 18 bis 25 Grad Celsius. Nachts ist ein Blick auf die Sterne nur vereinzelt bei sonst wolkigem Himmel möglich und die Werte gehen auf 17 Grad zurück.

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0: zunächst die Schlagzeilen. Mehr Daten bei Berliner Hackerangriff abgeflossen als vermutet. Raketenschuss in Wohnung, Prozess wird neu aufgerollt. Mehr Schutz für queere Menschen in Berlin. Und das Wetter. Heute sonnig bei Maxi-Werten um die 27 Grad.
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0: Im Studio Andreas Sommer. Schönen guten Morgen. Beim Hackerangriff auf das Berliner Landesnetz sind mehr Daten abgeflossen als bislang bekannt. Betroffen ist unter anderem die Verkehrsverwaltung. Noch wird untersucht, welche Daten genau erbeutet wurden. Auch personenbezogene und nicht öffentliche Informationen können nicht ausgeschlossen werden. Die forensischen Untersuchungen laufen weiter. Der Notfallstab bleibt aktiv. Der Prozess gegen einen Influencer, der an Silvester 2024 eine Rakete in eine Berliner Wohnung geschossen hatte, muss neu aufgerollt werden. Der Bundesgerichtshof hob das Urteil des Landgerichts Berlin wegen Rechtsfehlern auf. Der Influencer war zu 6 Monaten auf Bewährung verurteilt worden. Bei dem Raketeneinschlag wurde niemand verletzt. Es entstand aber Sachschaden. Die Tat hatte der Mann gefilmt und auf Instagram veröffentlicht. Bund und Berlin wollen queere Menschen nach dem CSD-Anschlag besser schützen. Geplant sind unter anderem eine schärfere Verfolgung von Hasskriminalität, mehr Beratungsangebote und feste Ansprechpersonen bei der Polizei. Bundesjustizministerin Stefanie Hubig von der SPD wirbt zudem für einen besseren Schutz vor Diskriminierung im Grundgesetz. In Neukölln ist eine 100 Kilogramm schwere Fliegerbombe aus dem Zweiten Weltkrieg erfolgreich entschärft worden. Rund 5600 Haushalte waren zuvor evakuiert worden. Gegen 23.30 Uhr wurde der Sperrkreis aufgehoben. Soweit das Neueste aus unserer Stadt. Das Wichtigste aus Deutschland, Europa und der Welt wieder im nächsten Pure FM News Update in einer halben Stunde.
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0: Heute gibt es mehr Wolken als Sonne. Die Temperaturen liegen zwischen 21 und 26 Grad. In der Nacht überwiegt dichte Bewölkung, aber es bleibt trocken bei Werten von 19 Grad. Morgen gibt es den ganzen Tag eine Mischung aus Sonne und Wolken bei Temperaturen von 18 bis 25 Grad Celsius. Nachts ist ein Blick auf die Sterne nur vereinzelt bei sonst wolkigem Himmel möglich und die Werte gehen auf 17 Grad zurück.

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1: Im Studio Andreas Sommer. Norwegens König Harald V. ist tot. Er starb im Alter von 89 Jahren in Oslo. Das teilte der Königspalast mit. Harald V. war seit 1991 König und galt als bodenständig, tolerant und besonders beliebt. Nach seinem Tod übernimmt sein Sohn, Kronprinz Hakon, den Thron. In Nepal steigt die Zahl der Todesopfer nach der verheerenden Sturzflut weiter. Die Behörden sprechen inzwischen von 469 Toten. Am Vortag waren es noch 400. Mehr als 1400 Menschen gelten weiterhin als vermisst, darunter mindestens 8 Deutsche. Gleichzeitig drohen neue Regenfälle im Katastrophengebiet, weitere Überschwemmungen und Erdrutsche auszulösen. Bundeskanzler Friedrich Merz von der CDU kann sich bei der geplanten Abschaffung der abschlagsfreien Rente nach 45 Beitragsjahren eine Übergangszeit vorstellen. Die Reform solle nicht von einem Tag auf den anderen kommen, sagte Merz. Änderungen am Konzept seien in Gesetzgebungsverfahren möglich, an der grundsätzlichen Ausrichtung wolle die Regierung aber festhalten. Auch die Fraktionschefs von Union und SPD schließen Änderungen nicht aus. An der Docemus-Schule in Gosen-Neuzittau im Landkreis Oder-Spree sind gestern 2 Menschen getötet worden. Bei den Opfern handelt es sich um eine 18-jährige Schülerin und vermutlich den Hausmeister der Schule. Beide wurden mit einem Messer angegriffen und starben noch vor Ort. Ein 19-jähriger Tatverdächtiger wurde festgenommen. Die Polizei geht nach bisherigen Erkenntnissen von einer Beziehungstat und nicht von einem Amoklauf aus. Die Ermittlungen zum Motiv laufen.
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1: Heute gibt es mehr Wolken als Sonne. Die Temperaturen liegen zwischen 21 und 26 Grad. In der Nacht überwiegt dichte Bewölkung, aber es bleibt trocken bei Werten von 19 Grad. Morgen gibt es den ganzen Tag eine Mischung aus Sonne und Wolken bei Temperaturen von 18 bis 25 Grad Celsius. Nachts ist ein Blick auf die Sterne nur vereinzelt bei sonst wolkigem Himmel möglich und die Werte gehen auf 17 Grad zurück.
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1: Im Studio Andreas Sommer. Norwegens König Harald V. ist tot. Er starb im Alter von 89 Jahren in Oslo. Das teilte der Königspalast mit. Harald V. war seit 1991 König und galt als bodenständig, tolerant und besonders beliebt. Nach seinem Tod übernimmt sein Sohn, Kronprinz Hakon, den Thron. In Nepal steigt die Zahl der Todesopfer nach der verheerenden Sturzflut weiter. Die Behörden sprechen inzwischen von 469 Toten. Am Vortag waren es noch 400. Mehr als 1400 Menschen gelten weiterhin als vermisst, darunter mindestens 8 Deutsche. Gleichzeitig drohen neue Regenfälle im Katastrophengebiet, weitere Überschwemmungen und Erdrutsche auszulösen. Bundeskanzler Friedrich Merz von der CDU kann sich bei der geplanten Abschaffung der abschlagsfreien Rente nach 45 Beitragsjahren eine Übergangszeit vorstellen. Die Reform solle nicht von einem Tag auf den anderen kommen, sagte Merz. Änderungen am Konzept seien in Gesetzgebungsverfahren möglich, an der grundsätzlichen Ausrichtung wolle die Regierung aber festhalten. Auch die Fraktionschefs von Union und SPD schließen Änderungen nicht aus. An der Docemus-Schule in Gosen-Neuzittau im Landkreis Oder-Spree sind gestern 2 Menschen getötet worden. Bei den Opfern handelt es sich um eine 18-jährige Schülerin und vermutlich den Hausmeister der Schule. Beide wurden mit einem Messer angegriffen und starben noch vor Ort. Ein 19-jähriger Tatverdächtiger wurde festgenommen. Die Polizei geht nach bisherigen Erkenntnissen von einer Beziehungstat und nicht von einem Amoklauf aus. Die Ermittlungen zum Motiv laufen.
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1: Heute gibt es mehr Wolken als Sonne. Die Temperaturen liegen zwischen 21 und 26 Grad. In der Nacht überwiegt dichte Bewölkung, aber es bleibt trocken bei Werten von 19 Grad. Morgen gibt es den ganzen Tag eine Mischung aus Sonne und Wolken bei Temperaturen von 18 bis 25 Grad Celsius. Nachts ist ein Blick auf die Sterne nur vereinzelt bei sonst wolkigem Himmel möglich und die Werte gehen auf 17 Grad zurück.

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1: Im Studio Andreas Sommer. Norwegens König Harald V. ist tot. Er starb im Alter von 89 Jahren in Oslo. Das teilte der Königspalast mit. Harald V. war seit 1991 König und galt als bodenständig, tolerant und besonders beliebt. Nach seinem Tod übernimmt sein Sohn, Kronprinz Hakon, den Thron. In Nepal steigt die Zahl der Todesopfer nach der verheerenden Sturzflut weiter. Die Behörden sprechen inzwischen von 469 Toten, am Vortag waren es noch 400. Mehr als 1400 Menschen gelten weiterhin als vermisst, darunter mindestens 8 Deutsche. Gleichzeitig drohen neue Regenfälle im Katastrophengebiet, weitere Überschwemmungen und Erdrutsche auszulösen. Bundeskanzler Friedrich Merz von der CDU kann sich bei der geplanten Abschaffung der abschlagsfreien Rente nach 45 Beitragsjahren eine Übergangszeit vorstellen. Die Reform solle nicht von einem Tag auf den anderen kommen, sagte Merz. Änderungen am Konzept seien in Gesetzgebungsverfahren möglich, an der grundsätzlichen Ausrichtung wolle die Regierung aber festhalten. Auch die Fraktionschefs von Union und SPD schließen Änderungen nicht aus. An der Docemus-Schule in Gosen-Neuzittau im Landkreis Oder-Spree sind gestern 2 Menschen getötet worden. Bei den Opfern handelt es sich um eine 18-jährige Schülerin und vermutlich den Hausmeister der Schule. Beide wurden mit einem Messer angegriffen und starben noch vor Ort. Ein 19-jähriger Tatverdächtiger wurde festgenommen. Die Polizei geht nach bisherigen Erkenntnissen von einer Beziehungstat und nicht von einem Amoklauf aus. Die Ermittlungen zum Motiv laufen.
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1: Heute gibt es mehr Wolken als Sonne. Die Temperaturen liegen zwischen 21 und 26 Grad. In der Nacht überwiegt dichte Bewölkung, aber es bleibt trocken bei Werten von 19 Grad. Morgen gibt es den ganzen Tag eine Mischung aus Sonne und Wolken bei Temperaturen von 18 bis 25 Grad Celsius. Nachts ist ein Blick auf die Sterne nur vereinzelt bei sonst wolkigem Himmel möglich und die Werte gehen auf 17 Grad zurück.

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0: 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Im Studio Andreas Sommer. Norwegens König Harald V. ist tot. Er starb im Alter von 89 Jahren in Oslo. Das teilte der Königspalast mit. Harald V. war seit 1991 König und galt als bodenständig, tolerant und besonders beliebt. Nach seinem Tod übernimmt sein Sohn, Kronprinz Hakon, den Thron. In Nepal steigt die Zahl der Todesopfer nach der verheerenden Sturzflut weiter. Die Behörden sprechen inzwischen von 469 Toten. Am Vortag waren es noch 400. Mehr als 1400 Menschen gelten weiterhin als vermisst, darunter mindestens 8 Deutsche. Gleichzeitig drohen neue Regenfälle im Katastrophengebiet, weitere Überschwemmungen und Erdrutsche auszulösen. Bundeskanzler Friedrich Merz von der CDU kann sich bei der geplanten Abschaffung der abschlagsfreien Rente nach 45 Beitragsjahren eine Übergangszeit vorstellen. Die Reform solle nicht von einem Tag auf den anderen kommen, sagte Merz. Änderungen am Konzept seien in Gesetzgebungsverfahren möglich, an der grundsätzlichen Ausrichtung wolle die Regierung aber festhalten. Auch die Fraktionschefs von Union und SPD schließen Änderungen nicht aus. An der Docemus-Schule in Gosen-Neuzittau im Landkreis Oder-Spree sind gestern 2 Menschen getötet worden. Bei den Opfern handelt es sich um eine 18-jährige Schülerin und vermutlich den Hausmeister der Schule. Beide wurden mit einem Messer angegriffen und starben noch vor Ort. Ein 19-jähriger Tatverdächtiger wurde festgenommen. Die Polizei geht nach bisherigen Erkenntnissen von einer Beziehungstat und nicht von einem Amoklauf aus. Die Ermittlungen zum Motiv laufen.
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0: Heute gibt es mehr Wolken als Sonne. Die Temperaturen liegen zwischen 21 und 26 Grad. In der Nacht überwiegt dichte Bewölkung, aber es bleibt trocken bei Werten von 19 Grad. Morgen gibt es den ganzen Tag eine Mischung aus Sonne und Wolken bei Temperaturen von 18 bis 25 Grad Celsius. Nachts ist ein Blick auf die Sterne nur vereinzelt bei sonst wolkigem Himmel möglich und die Werte gehen auf 17 Grad zurück.

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1: Im Studio Andreas Sommer. Norwegens König Harald V. ist tot. Er starb im Alter von 89 Jahren in Oslo. Das teilte der Königspalast mit. Harald V. war seit 1991 König und galt als bodenständig, tolerant und besonders beliebt. Nach seinem Tod übernimmt sein Sohn, Kronprinz Hakon, den Thron. In Nepal steigt die Zahl der Todesopfer nach der verheerenden Sturzflut weiter. Die Behörden sprechen inzwischen von 469 Toten. Am Vortag waren es noch 400. Mehr als 1400 Menschen gelten weiterhin als vermisst, darunter mindestens 8 Deutsche. Gleichzeitig drohen neue Regenfälle im Katastrophengebiet, weitere Überschwemmungen und Erdrutsche auszulösen. Bundeskanzler Friedrich Merz von der CDU kann sich bei der geplanten Abschaffung der abschlagsfreien Rente nach 45 Beitragsjahren eine Übergangszeit vorstellen. Die Reform solle nicht von einem Tag auf den anderen kommen, sagte Merz. Änderungen am Konzept seien in Gesetzgebungsverfahren möglich, an der grundsätzlichen Ausrichtung wolle die Regierung aber festhalten. Auch die Fraktionschefs von Union und SPD schließen Änderungen nicht aus. An der Docemus-Schule in Gosen-Neu-Zittau im Landkreis Oder-Spree sind gestern 2 Menschen getötet worden. Bei den Opfern handelt es sich um eine 18-jährige Schülerin und vermutlich den Hausmeister der Schule. Beide wurden mit einem Messer angegriffen und starben noch vor Ort. Ein 19-jähriger Tatverdächtiger wurde festgenommen. Die Polizei geht nach bisherigen Erkenntnissen von einer Beziehungstat und nicht von einem Amoklauf aus. Die Ermittlungen zum Motiv laufen.
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1: Heute gibt es mehr Wolken als Sonne. Die Temperaturen liegen zwischen 21 und 26 Grad. In der Nacht überwiegt dichte Bewölkung, aber es bleibt trocken bei Werten von 19 Grad. Morgen gibt es den ganzen Tag eine Mischung aus Sonne und Wolken bei Temperaturen von 18 bis 25 Grad Celsius. Nachts ist ein Blick auf die Sterne nur vereinzelt bei sonst wolkigem Himmel möglich und die Werte gehen auf 17 Grad zurück.

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1: Im Studio Andreas Sommer. Norwegens König Harald V. ist tot. Er starb im Alter von 89 Jahren in Oslo. Das teilte der Königspalast mit. Harald V. war seit 1991 König und galt als bodenständig, tolerant und besonders beliebt. Nach seinem Tod übernimmt sein Sohn, Kronprinz Hakon, den Thron. In Nepal steigt die Zahl der Todesopfer nach der verheerenden Sturzflut weiter. Die Behörden sprechen inzwischen von 469 Toten. Am Vortag waren es noch 400. Mehr als 1400 Menschen gelten weiterhin als vermisst, darunter mindestens 8 Deutsche. Gleichzeitig drohen neue Regenfälle im Katastrophengebiet, weitere Überschwemmungen und Erdrutsche auszulösen. Bundeskanzler Friedrich Merz von der CDU kann sich bei der geplanten Abschaffung der abschlagsfreien Rente nach 45 Beitragsjahren eine Übergangszeit vorstellen. Die Reform solle nicht von einem Tag auf den anderen kommen, sagte Merz. Änderungen am Konzept seien in Gesetzgebungsverfahren möglich, an der grundsätzlichen Ausrichtung wolle die Regierung aber festhalten. Auch die Fraktionschefs von Union und SPD schließen Änderungen nicht aus. An der Docemus-Schule in Gosen-Neuzittau im Landkreis Oder-Spree sind gestern 2 Menschen getötet worden. Bei den Opfern handelt es sich um eine 18-jährige Schülerin und vermutlich den Hausmeister der Schule. Beide wurden mit einem Messer angegriffen und starben noch vor Ort. Ein 19-jähriger Tatverdächtiger wurde festgenommen. Die Polizei geht nach bisherigen Erkenntnissen von einer Beziehungstat und nicht von einem Amoklauf aus. Die Ermittlungen zum Motiv laufen.
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1: Heute gibt es mehr Wolken als Sonne. Die Temperaturen liegen zwischen 21 und 26 Grad. In der Nacht überwiegt dichte Bewölkung, aber es bleibt trocken bei Werten von 19 Grad. Morgen gibt es den ganzen Tag eine Mischung aus Sonne und Wolken bei Temperaturen von 18 bis 25 Grad Celsius. Nachts ist ein Blick auf die Sterne nur vereinzelt bei sonst wolkigem Himmel möglich und die Werte gehen auf 17 Grad zurück.

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1: Heute gibt es mehr Wolken als Sonne. Die Temperaturen liegen zwischen 21 und 26 Grad. In der Nacht überwiegt dichte Bewölkung, aber es bleibt trocken bei Werten von 19 Grad. Morgen gibt es den ganzen Tag eine Mischung aus Sonne und Wolken bei Temperaturen von 18 bis 25 Grad Celsius. Nachts ist ein Blick auf die Sterne nur vereinzelt bei sonst wolkigem Himmel möglich und die Werte gehen auf 17 Grad zurück.
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1: Im Studio Kirsten Meyer. John Ratcliffe hat Russland offenbar vor einem Angriff auf ein NATO-Land gewarnt. US-Medien berichten zudem, Ratcliffe habe Moskau zu einem Deal im Ukraine-Krieg gedrängt und eine weitere Eskalation mit den USA und Europa verhindert wollen. Präsident Donald Trump spielt den Besuch dagegen herunter und spricht von guten Gesprächen mit Wladimir Putin. Nach der Sturzflut im Himalaya sind in Nepal und Tibet mindestens 543 Menschen ums Leben gekommen. Mehr als 1400 gelten noch als vermisst. Die Suche musste wegen der Gefahr weiterer Flutwellen teilweise unterbrochen werden. Unter den Vermissten sind auch deutsche Staatsangehörige. Eine vierköpfige deutsche Familie konnte dagegen gerettet werden. Insgesamt wurden 117 ausländische Touristen in Sicherheit gebracht. Thüringens Ministerpräsident Mario Vogt von der CDU bleibt im Amt. Die AfD ist mit einem erneuten Misstrauensvotum gescheitert. Für AfD-Fraktionschef Björn Höcke als Nachfolger stimmten 33 Abgeordnete. Nötig gewesen wären 45 Stimmen. 49 Abgeordnete stimmten gegen Höcke. Vogt wertete das Ergebnis als Rückenstärkung für seine Regierung. Nach dem Hackerangriff auf das Berliner Landesnetz ist das Land Berlin erpresst worden. Das hat der regierende Bürgermeister Kai Wegner von der CDU bestätigt. Eine Lösegeldforderung ist eingegangen. Die Höhe ist bislang unbekannt. Seit mindestens dem 7. August sind Daten aus dem Landesnetz abgeflossen, möglicherweise auch sensible personenbezogene Daten. Die Ermittlungen laufen.
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1: In der Nacht überwiegt dichte Bewölkung, aber es bleibt trocken bei Werten von 19 Grad. Morgen gibt es den ganzen Tag eine Mischung aus Sonne und Wolken bei Temperaturen von 18 bis 25 Grad Celsius. Nachts ist ein Blick auf die Sterne nur vereinzelt bei sonst wolkigem Himmel möglich und die Werte gehen auf 17 Grad zurück.
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1: In der Nacht überwiegt dichte Bewölkung, aber es bleibt trocken bei Werten von 19 Grad. Morgen gibt es den ganzen Tag eine Mischung aus Sonne und Wolken bei Temperaturen von 18 bis 25 Grad Celsius. Nachts ist ein Blick auf die Sterne nur vereinzelt bei sonst wolkigem Himmel möglich. Und die Werte gehen auf 17 Grad zurück.
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1: Im Studio Kirsten Meyer. John Ratcliffe hat Russland offenbar vor einem Angriff auf ein NATO-Land gewarnt. US-Medien berichten zudem, Ratcliffe habe Moskau zu einem Deal im Ukraine-Krieg gedrängt und eine weitere Eskalation mit den USA und Europa verhindert wollen. Präsident Donald Trump spielt den Besuch dagegen herunter und spricht von guten Gesprächen mit Wladimir Putin. Nach der Sturzflut im Himalaya sind in Nepal und Tibet mindestens 543 Menschen ums Leben gekommen. Mehr als 1400 gelten noch als vermisst. Die Suche musste wegen der Gefahr weiterer Flutwellen teilweise unterbrochen werden. Unter den Vermissten sind auch deutsche Staatsangehörige. Eine vierköpfige deutsche Familie konnte dagegen gerettet werden. Insgesamt wurden 117 ausländische Touristen in Sicherheit gebracht. Thüringens Ministerpräsident Mario Vogt von der CDU bleibt im Amt. Die AfD ist mit einem erneuten Misstrauensvotum gescheitert. Für AfD-Fraktionschef Björn Höcke als Nachfolger stimmten 33 Abgeordnete. Nötig gewesen wären 45 Stimmen. 49 Abgeordnete stimmten gegen Höcke. Vogt wertete das Ergebnis als Rückenstärkung für seine Regierung. Nach dem Hackerangriff auf das Berliner Landesnetz ist das Land Berlin erpresst worden. Das hat der regierende Bürgermeister Kai Wegner von der CDU bestätigt. Eine Lösegeldforderung ist eingegangen, die Höhe ist bislang unbekannt. Seit mindestens dem 7. August sind Daten aus dem Landesnetz abgeflossen, möglicherweise auch sensible personenbezogene Daten. Die Ermittlungen laufen.
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1: In der Nacht überwiegt dichte Bewölkung, aber es bleibt trocken bei Werten von 19 Grad. Morgen gibt es den ganzen Tag eine Mischung aus Sonne und Wolken bei Temperaturen von 18 bis 25 Grad Celsius. Nachts ist ein Blick auf die Sterne nur vereinzelt bei sonst wolkigem Himmel möglich und die Werte gehen auf 17 Grad zurück.

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2: In der Nacht überwiegt dichte Bewölkung, aber es bleibt trocken bei Werten von 19 Grad. Morgen gibt es den ganzen Tag eine Mischung aus Sonne und Wolken bei Temperaturen von 18 bis 25 Grad Celsius. Nachts ist ein Blick auf die Sterne nur vereinzelt bei sonst wolkigem Himmel möglich und die Werte gehen auf 17 Grad zurück.
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1: Im Studio Kirsten Meier. John Ratcliffe hat Russland offenbar vor einem Angriff auf ein NATO-Land gewarnt. US-Medien berichten zudem, Ratcliffe habe Moskau zu einem Deal im Ukraine-Krieg gedrängt und eine weitere Eskalation mit den USA und Europa verhindert wollen. Präsident Donald Trump spielt den Besuch dagegen herunter und spricht von guten Gesprächen mit Wladimir Putin. Nach der Sturzflut im Himalaya sind in Nepal und Tibet mindestens 543 Menschen ums Leben gekommen. Mehr als 1400 gelten noch als vermisst. Die Suche musste wegen der Gefahr weiterer Flutwellen teilweise unterbrochen werden. Unter den Vermissten sind auch deutsche Staatsangehörige. Eine vierköpfige deutsche Familie konnte dagegen gerettet werden. Insgesamt wurden 117 ausländische Touristen in Sicherheit gebracht. Thüringens Ministerpräsident Mario Vogt von der CDU bleibt im Amt. Die AfD ist mit einem erneuten Misstrauensvotum gescheitert. Für AfD-Fraktionschef Björn Höcke als Nachfolger stimmten 33 Abgeordnete. Nötig gewesen wären 45 Stimmen. 49 Abgeordnete stimmten gegen Höcke. Vogt wertete das Ergebnis als Rückenstärkung für seine Regierung. Nach dem Hackerangriff auf das Berliner Landesnetz ist das Land Berlin erpresst worden. Das hat der regierende Bürgermeister Kai Wegner von der CDU bestätigt. Eine Lösegeldforderung ist eingegangen, die Höhe ist bislang unbekannt. Seit mindestens dem 7. August sind Daten aus dem Landesnetz abgeflossen, möglicherweise auch sensible personenbezogene Daten. Die Ermittlungen laufen.
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1: In der Nacht überwiegt dichte Bewölkung, aber es bleibt trocken bei Werten von 19 Grad. Morgen gibt es den ganzen Tag eine Mischung aus Sonne und Wolken bei Temperaturen von 18 bis 25 Grad Celsius. Nachts ist ein Blick auf die Sterne nur vereinzelt bei sonst wolkigem Himmel möglich und die Werte gehen auf 17 Grad zurück.

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1: In der Nacht überwiegt dichte Bewölkung, aber es bleibt trocken bei Werten von 19 Grad. Morgen gibt es den ganzen Tag eine Mischung aus Sonne und Wolken bei Temperaturen von 18 bis 25 Grad Celsius. Nachts ist ein Blick auf die Sterne nur vereinzelt bei sonst wolkigem Himmel möglich und die Werte gehen auf 17 Grad zurück.

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1: Im Studio Kirsten Meier. John Ratcliffe hat Russland offenbar vor einem Angriff auf ein NATO-Land gewarnt. US-Medien berichten zudem, Ratcliffe habe Moskau zu einem Deal im Ukraine-Krieg gedrängt und eine weitere Eskalation mit den USA und Europa verhindert wollen. Präsident Donald Trump spielt den Besuch dagegen herunter und spricht von guten Gesprächen mit Wladimir Putin. Nach der Sturzflut im Himalaya sind in Nepal und Tibet mindestens 543 Menschen ums Leben gekommen. Mehr als 1400 gelten noch als vermisst. Die Suche musste wegen der Gefahr weiterer Flutwellen teilweise unterbrochen werden. Unter den Vermissten sind auch deutsche Staatsangehörige. Eine vierköpfige deutsche Familie konnte dagegen gerettet werden. Insgesamt wurden 117 ausländische Touristen in Sicherheit gebracht. Thüringens Ministerpräsident Mario Vogt von der CDU bleibt im Amt. Die AfD ist mit einem erneuten Misstrauensvotum gescheitert. Für AfD-Fraktionschef Björn Höcke als Nachfolger stimmten 33 Abgeordnete. Nötig gewesen wären 45 Stimmen. 49 Abgeordnete stimmten gegen Höcke. Vogt wertete das Ergebnis als Rückenstärkung für seine Regierung. Nach dem Hackerangriff auf das Berliner Landesnetz ist das Land Berlin erpresst worden. Das hat der regierende Bürgermeister Kai Wegner von der CDU bestätigt. Eine Lösegeldforderung ist eingegangen, die Höhe ist bislang unbekannt. Seit mindestens dem 7. August sind Daten aus dem Landesnetz abgeflossen, möglicherweise auch sensible personenbezogene Daten. Die Ermittlungen laufen.
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1: In der Nacht überwiegt dichte Bewölkung, aber es bleibt trocken bei Werten von 19 Grad. Morgen gibt es den ganzen Tag eine Mischung aus Sonne und Wolken bei Temperaturen von 18 bis 25 Grad Celsius. Nachts ist ein Blick auf die Sterne nur vereinzelt bei sonst wolkigem Himmel möglich und die Werte gehen auf 17 Grad zurück.

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2: In der Nacht überwiegt dichte Bewölkung, aber es bleibt trocken bei Werten von 19 Grad. Morgen gibt es den ganzen Tag eine Mischung aus Sonne und Wolken bei Temperaturen von 18 bis 25 Grad Celsius. Nachts ist ein Blick auf die Sterne nur vereinzelt bei sonst wolkigem Himmel möglich und die Werte gehen auf 17 Grad zurück.

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1: Im Studio Kirsten Meyer. John Ratcliffe hat Russland offenbar vor einem Angriff auf ein NATO-Land gewarnt. US-Medien berichten zudem, Ratcliffe habe Moskau zu einem Deal im Ukraine-Krieg gedrängt und eine weitere Eskalation mit den USA und Europa verhindert wollen. Präsident Donald Trump spielt den Besuch dagegen herunter und spricht von guten Gesprächen mit Wladimir Putin. Nach der Sturzflut im Himalaya sind in Nepal und Tibet mindestens 543 Menschen ums Leben gekommen. Mehr als 1400 gelten noch als vermisst. Die Suche musste wegen der Gefahr weiterer Flutwellen teilweise unterbrochen werden. Unter den Vermissten sind auch deutsche Staatsangehörige. Eine vierköpfige deutsche Familie konnte dagegen gerettet werden. Insgesamt wurden 117 ausländische Touristen in Sicherheit gebracht. Thüringens Ministerpräsident Mario Vogt von der CDU bleibt im Amt. Die AfD ist mit einem erneuten Misstrauensvotum gescheitert. Für AfD-Fraktionschef Björn Höcke als Nachfolger stimmten 33 Abgeordnete. Nötig gewesen wären 45 Stimmen. 49 Abgeordnete stimmten gegen Höcke. Vogt wertete das Ergebnis als Rückenstärkung für seine Regierung. Nach dem Hackerangriff auf das Berliner Landesnetz ist das Land Berlin erpresst worden. Das hat der regierende Bürgermeister Kai Wegner von der CDU bestätigt. Eine Lösegeldforderung ist eingegangen, die Höhe ist bislang unbekannt. Seit mindestens dem 7. August sind Daten aus dem Landesnetz abgeflossen, möglicherweise auch sensible personenbezogene Daten. Die Ermittlungen laufen.
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1: In der Nacht überwiegt dichte Bewölkung, aber es bleibt trocken bei Werten von 19 Grad. Morgen gibt es den ganzen Tag eine Mischung aus Sonne und Wolken bei Temperaturen von 18 bis 25 Grad Celsius. Nachts ist ein Blick auf die Sterne nur vereinzelt bei sonst wolkigem Himmel möglich und die Werte gehen auf 17 Grad zurück.

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